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Drunter bieten sich Brustkorb und Nabel dar. Von dort zieht sich eine Linie durch beide Augen. Im Haupt der Medusa, sein Accessoire. 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

Depression betitle ich als Antriebslosigkeit, als Sinnkrise auch und als eine Zeit der Hilflosigkeit. Also ich habe morgens vor allem Probleme aufzustehen. Das heißt, morgens ist es am schlimmsten. Im Moment komme ich noch irgendwie raus. Es hat Zeiten gegeben, da war das nicht ganz so der Fall.

es ist auch halt das Gefühl, dass es nichts gibt, was dich motiviert. Also das heißt, du hast jetzt nichts, worauf du dich freust am Tag. Fühlst irgendwie große Leere und ja, Lustlosigkeit in dir und musst irgendwie gucken, dass du damit klarkommst. Ich gehe zur Therapie. Knapp 2 Jahre jetzt. Nee, das ist nicht meine erste. Ich bin vorher schon mal in Therapie gewesen, aber wegen einer anderen Problematik. Da ging es um Sozialphobie und soziale Unsicherheiten. Die hängen zusammen. Das ist ja etwas, was viele Leute nicht so ganz verstehen können, dass ich da quasi auf der Bühne stehen kann, auf der Bühne singen kann und auf der anderen Seite Angst vor fremden Leuten habe. Aber wenn ich jetzt auf der Straße irgendjemanden nach der Uhrzeit fragen sollte oder ähnliche Geschichten, dann wird das immer ein bisschen schwierig. Die Phobie begründet sich durch Mobbing-Erfahrungen zur Schulzeit. Dadurch hatte ich halt immer das Gefühl, als Mensch komisch zu sein und wertlos zu sein. Dass ich das Gefühl habe, ich werde beobachtet und ungünstig beäugt. Und dieses Minderwertigkeitsgefühl, das ist das, was sich sehr intensiv auf die Depression ausgewirkt hat. Okay. Den Moment gab es halt, sobald ich in meiner Jugendzeit gemerkt habe, dass alle mich meiden. Da hatte ich noch nicht das Gefühl, depressiv zu sein. Da ging es halt eher um die anderen Geschichten, ne? Dass ich halt ein etwas individueller Charakter bin, was ja auf der einen Seite nicht schlecht sein muss, aber wenn du deswegen halt geschnitten wirst, ist es sehr unangenehm. Die Depression, dass ich das Gefühl hatte, ich werde jetzt sehr depressiv oder ich brauche dringend eine Therapie, das kam dann erst so 10 Jahre später, so in meinen frühen 20ern. Als es dann darauf hinauslief, dass ich ins Krankenhaus gehen muss, habe ich das halt in der Firma öffentlich gemacht und habe es dann auch sogar auf meiner privaten Seite zumindest öffentlich gemacht, dass ich wegen Depressionen ins Krankenhaus komme. Das heißt, ich bin 3 Jahre hintereinander im Krankenhaus gewesen, 3 Jahre länger ausgefallen. Jeweils so gut ein Quartal, 3 bis 4 Monate. Wenn jemand ein gebrochenes Bein hat, dann macht er sofort ein Foto und postet es auf Facebook, hier kommt mich besuchen, keine Ahnung was. Und ich wollte einfach ein Statement setzen, dass das im Prinzip auch völlig normal ist und dass man sich deswegen nicht zu schämen braucht. Und wenn es lebensbedrohlich wird, also du hast halt solche Tage auch mal. Ich habe halt sehr viel daran gedacht und wenn du so weit bist, dann daran auch irgendwas Positives sehen zu wollen, ist wirklich makaber. Ja. Ich nehme Medikamente, ja.

über die Zärtlichkeit. Ich würde so gern etwas Zärtliches schreiben, kaum Fühlbares, etwas, das man gerade noch spüren kann. Wie man den Blick eines lieben Menschen auf der Haut spürt. Dank. Auch wenn er nur gedacht ist, auch wenn er nur ganz kurz und im Vorübergehen gedacht ist. Schlichtheit. Schlichte Menschen vergrößern einen Raum, wenn sie durch die Tür treten. Kinder spürt man, auch die leisen Kinder, bei denen man immer das Gefühl hat, man müsste den Mund halten, denn die wissen schon lange alles. Herzlichkeit. Vor allem Herzlichkeit. Ich kenne Menschen, die dich mit einer Selbstverständlichkeit in ihre Herzen aufnehmen, dass dir schwindlig wird. Von all dem würde ich so gerne schreiben. Liebes Leben, fang mich ein, halt mich an die Erde. Kann doch, was ich bin, nur sein, wenn ich es auch werde. Gib mir Tränen, gib mir Mut und von allem mehr. Mach mich böse, mach mich gut, nur nie ungefähr. Liebes Leben, abgemacht, darfst mir nicht verfliegen. Hab noch so viel Mitternacht.

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Und jeder Monat reimt sich nun auf Mai. 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Die Winde wiehern voll Vergnügen, weil ihnen du die Peitsche gibst. 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

0: habe irgendwie so einen ekelhaft langen Fingernagel, der muss man.
1: Ekelhaft langen Fingernagel? Rüdi, den habe ich dir doch gebastelt. Sehr schön, ich weiß.

0: Dankeschön.
1: Danke, danke. Bisschen muss im Haus, ja.
2: Thank you.

Menschen würden von nun an nur noch Dinge tun, die wir wirklich gerne tun, sprich aus Liebe handeln und fortan all das lassen, was wir hassen. Was wäre dann? Dann gäbe es in unserem Land endlich gutes Fernsehen, weil die Fernsehmacher Fernsehen machten, das sie selber gern sehen. Statt um die Quote, um die sich dort alles dreht, ginge es auf einmal nur um pure Qualität. Des Weiteren fehlte dann hierzulande jede Spur von lieblos hingerotzter Zweckarchitektur. Plötzlich wären unsere Städte Städten der Schiedsrichter.

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Wir folgten unseren Herzen und unseren Gelüsten, statt das zu tun, von dem wir glauben, dass wir's tun müssten. 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

Märchen dieser Art nur beschützt vom Sternenzauberlicht gut auf. 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

0: oder der Blinddarm? Das weiß man nämlich nie, außer wenn man keinen Blinddarm mehr hat, weil... Naja, ich meine, dann kann der jetzt schon mal wirklich nicht sein.
1: Seit unserer ersten Begegnung

0: Aber wenn man es mal ganz genau analysiert, ja.
1: Dann haben wir doch wahrscheinlich beide von der selbstgemachten Mayonnaise.
0: Ja, zum Glück.
1: Gott sei Dank, du.

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0: haben Sie nicht stehen?
1: Nee, nix.
0: Zu sehen.
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1: Doch mit geballter Kraft konnten wir das verhindern.

Meister, können Sie mir mal sagen, wie spät es jetzt ist? Und sofort trifft mir ein ganz entsetzter Blick. Und ich wusste nicht so recht, warum er mir so böse ankickt, also blickte ich ganz freundlich zurück. Später stellte ich einem anderen noch eine andere Frage und er kickt mir an, als wäre ich entstellt. 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Und ich denke, das ja duftet, das ist einer von zu Hause. 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

0: gehen und würde sagen, ja, da muss man ja die Tür zumachen.
1: Ich mal, Rudi. Ich bin gleich noch auf jeden Fall. Kann das sein?
2: Es geht schon los.

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Das nächste Lied heißt Wallfahrt. Es handelt nämlich von einer Wallfahrt zu einem ganz bekannten Wallfahrtsort, zu einem weltbekannten Wallfahrtsort, kann man schon sagen, in Bayern. Mehr verrate ich da jetzt nicht. Vielleicht gebe ich eine kleine musikalische Hilfestellung. Ich spiele ein bisschen was vor. Natürlich sehr verzerrt, das Ganze. In Wirklichkeit ist das kein Walzerrhythmus, aber so leicht will ich es ja auch nicht machen. Ja. Also zur Wallfahrt, da fahrt man oder geht man, wenn man was ganz was Schweres auf dem Herzen hat oder wenn man ein ganz ein großer Sünder ist. Vor kurzem war eine ganz eine bekannte Persönlichkeit dort, aber jetzt verrate ich wirklich nicht mehr. Aber sonst könnte ich ja gleich sagen, dass der Ort mit Alt O geht und mit Oetting aufhört. Ja, also wenn man dann dorthin geht und betet und bittet und fleht, wenn man es richtig ehrlich meint, dann wird dann manchmal geholfen. Gelegentlich. Garantien gibt es keine. Das war nur schöner, wenn man da handeln kann. Die Wallfahrt. Ich habe das Lied in einem komischen Rhythmus gehalten, und zwar ein Zwiefacher ist das. Ein sogenannter Zwei- bis Dreifacher. Es hat zuerst Zweivierteltakt und dann wieder Walzerrhythmus. Ist sau blöd zum Tanzen, aber das ist ja der Sinn der Sache, weil ich wollte dadurch verhindern, dass bei einem Wallfahrtslied jemand zum Tanzen anfängt. Die Wallfahrt. Ein Ort gibt's hier im Bayernland, der ist der ganzen Welt bekannt. Ein weit bekannter Wallfahrtsort, der Papst und ich, wir waren schon dort. Alt Oetting heißt die schöne Stadt, und was der Papst dort wollen hat.

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Fange ich gleich mit einem richtigen bayerischen Heimatlied an, das habe ich selber geschrieben. Da kommt einmal so richtig der bayerische Nationalstolz raus. Mit dem Lied entlarve ich normalerweise immer die ganzen Schönhuber-Fans. Also, die jetzt aufpassen. Das Lied heißt, wir sind nur so richtige Bayern. 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
1: Schöne Pause, bis gleich. Dankeschön.

wirklich schade. Aber siehst doch mal so, es haben doch noch andere Leute an Hitlers Geburtstag, außer Hitler und dir, hä? Oder sagt man du? Egal, zum Beispiel Jasmin Wagner. Jasmin Wagner hat auch an Hitlers Geburtstag. Jasmin Wagner kennst du doch noch hier unter dem Künstlernamen Blümchen. Blümchen, Riesenstar in den 90er Jahren, Riesenhit Boomerang. Würde ich gern spielen, geht aber nicht. Wegen der GEMA. Stell's dir vor und sieh's doch einfach mal so.

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So, jetzt vor der Pause dachte ich, spiele ich noch ein kleines Liedchen. Ich bin immer mal wieder darauf angesprochen worden, so jetzt, wo ich das Ganze ja Kabarett nenne, wäre es ja schon ganz schön, wenn ich so zwischen meinen ganzen Ex-Freund-Geschichten doch zumindest so eine kleine gesellschaftskritische Nummer einbauen könnte. Ich dachte, ja gut, mache ich. Hab sozusagen so alle Gesellschaftskritik genommen, die mir so eingefallen ist und habe sie in dieses Lied gesteckt. Und ich widme jetzt dieses Lied allen, denen Knut noch nicht gesellschaftskritisch genug war. Es ist übrigens geschrieben nach einem Gedicht von Eichendorff. Das Eichendorff-Gedicht heißt Der frohe Wandersmann und mein Lied heißt Die frohe Wandersfrau.

0: angekommen vom schönen Augsburg und ich freue mich ja schon so. Hab einen Zug 2 Stunden früher gar genommen, um mir die Altstadt anzusehen und sag Hallo.
1: Entschuldigen Sie bitte, aber wie komme ich denn zum Rathausplatz? Der vor mir stehende Einheimische lächelt mich an und antwortet: Das ist ganz einfach. Da kommst du am besten so nah. Habt ihr das jetzt verstanden? Ja? Also das ist eben so, also die Augsburger, also die Augsburger, so sprechen die da ja, die sagen nah, wenn sie hin meinen. Ja. Das ist ganz einfach. Da kommst du am besten so nah. Vorbei an Pimki, Mango, Chibo, Lidl, Aldi und DM. 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Ja. 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Meine nächste Reise führt mich nach Bregenz, denn auch Österreicher schätzen Hochkultur. Doch ich dreh gleich wieder um wegen des Regens und beende dann im Rheinland meine Tour. 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Die Sonne scheint frivol, ich fühle mich willkommen, drum sage ich auch hier wieder Hallo.
2: Entschuldigen Sie bitte, aber wie komme ich denn zum deutschen Eck? Der vor mir stehende Einheimische lächelt mich an und antwortet: Also ich versuch's jetzt.
1: Ey, pass mal auf, da gehst jetzt, wie steht der Zähle zu?
2: Ja, das ist jetzt schon Schwierigkeitsgrad 2. Das ist jetzt also, so spricht man in Koblenz, also die nennen das Kovelenz. Und das heißt jetzt auf Hochdeutsch übersetzt: Hey, pass mal auf, du gehst jetzt, wie ich es dir erzählen tu.
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0: 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Viele Städte hab ich nun schon gesehen. München, Hamburg, Leipzig, Dresden, Köln und Bonn. Ich muss gestehen, dass sie sich alle ziemlich ähneln. Ich denke, jedes Mal, das kenne ich doch schon. Darum bin ich auch nach Frankreich umgezogen, in das schöne, bunte, elsässische Land. Gleich am Anfang habe ich aufgesogen, was ich da alles Neues um mich fand.
2: In einer bildhübschen Straße mit alten Fachwerkhäusern frage ich eine Einheimische nach dem Weg zum Dom. Excusez-moi, est-ce que vous pouvez me dire le chemin à la Grande Church? Die Einheimische lächelt mich an und antwortet: Mais bien sûr, madame, c'est vraiment très simple. Alors il faut juste passer par Pimki, Mongo, Chibo, Lidl, Aldi, EDM. À votre gauche, vous voyez C-E-A-E-H-E-M.
0: Et puis derrière Schlecker et avant Nanunana, il faut aller à droite et tiens, vous êtes déjà là.
2: Vorbei an Pimki, Mango, Chibo, Lidl, Aldi und DM. Auf der linken Seite seht ihr C und A und H und M. Hinter Schlecker an der Ecke, direkt vorne, Nunana. Willkommen in der Vielfalt in dem neuen Europa.
1: Dankeschön und schöne Pause.

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0: oder der Blinddarm. 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

0: mal ganz genau analysiert, der...
1: Dann haben wir doch wahrscheinlich beide von der selbstgemachten Mayonnaise.
0: Ja, zum Glück.
1: Gott sei Dank, du.

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